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3: Kredite in Höhe von 6 und das kommt immer noch mal auf die schon bestehenden Schulden herauf. Und im Moment sieht man eigentlich nicht, dass dieses Defizit reduziert wird. Das heißt also, die Staatsverschuldung sieht so aus, als würde sie immer mehr und immer mehr. Und dann wird es sozusagen irgendwann kritisch, wenn sie steigt und steigt und steigt.
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3: Wenn dann aber die amerikanischen Staatsanleihen Zinsen steigen,plötzlich werden zum Beispiel deutsche Anleihen, französische Anleihen mit niedrigerer Verzinsung unattraktiver. Das Kapital fließt aus. Das heißt aber wiederum, dass dann in Deutschland, in Frankreich, überall anders in der Welt die Zinsen steigen müssen, damit das ganze Geld sozusagen nicht abfließt. So übertragen sich die steigenden Zinsen, die in erster Linie vielleicht ein US-Problem sind, übertragen sich dann aber auch auf andere Länder.Europa, Lateinamerika, auch viele Entwicklungsländer. Und das ist natürlich dann ein großes Problem, weil die vielleicht nicht die gleichen Inflationsproblematiken haben und auch nicht die gleichen Staatsverschuldungsproblematiken notwendigerweise, aber dann trotzdem mehr Geld für ihre Staatsverschuldung bezahlen müssen.
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3: Sie haben jetzt ein Programm der Bundesregierung, das schon läuft, wo mehr Geld ausgegeben werden soll, sowohl für die öffentliche Infrastruktur, aber auch gleichzeitig mehr Geld in die Rüstung fließen soll,